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sing uns mal ein schönes Lied. Eines, wo man sich so richtig gut nachfühlt. Eins, das nicht in Schmutzgefühlen wühlt. Wohl makaber, aber unterkühlt. 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

Nach all diesen textlastigen Liedern kommt jetzt mal ein Lied, wo die Musik im Vordergrund steht. Aber natürlich auch in solchen weniger textlastigen Liedern gibt es kleine Einsprengsel von Text. Zum Beispiel jetzt. Du lobst die drei Groschen.

Kübelböck ist doch aus Plastik und ich sag nee, leider, der ist echt. Ja, du hast schöne rote Lippen, wenn du sagst, immer, immer hast du recht, klagst du immer.

Pickel und Mundgeruch. Ja, wer recht hat, der ist bei der Gruppenarbeit im Deutschgrundkurs schwer zu integrieren. Und Werbeverträge wie Michael Ballack kriegt er in der Regel auch nicht. Und ich sag aber Angelina, schau mal, dass ich immer recht habe, das stimmt doch nun wirklich auch nicht. Zum Beispiel, was war denn neulich, als ich gesagt habe, schmeckt echt gut deine Lasagne. Da habe ich nicht recht gehabt. Oder als ich gesagt habe, komm, noch ein bisschen, noch ein bisschen, noch ein bisschen, du schaffst das schon mit dem Einparken. Da habe ich nicht recht gehabt. Oder als ich gesagt habe, ach komm, ein Monster wird dein Onkel Alfred schon nicht sein. Habe ich nicht recht gehabt. Oder als ich gesagt habe, jetzt kommt mein nicht so textlastiges Lied, habe ich auch nicht recht gehabt. Jetzt kommt schon wieder so viel Text und alles nur, weil du sagst, dass ich immer recht habe. Dabei habe ich gar nicht immer recht. Stimmt's oder habe ich recht?

dann lobst du die Drei-Groschen-Oper von Schiller und Mozarts Roman Herr und Knecht. Und ich sag ja, aber der Faust von Daniel Kübelböck ist auch spitze. Und du sagst, da hast du recht.

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1: 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Fußballspiel.
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2: Ja, ja.
1: Ach, Sie auch? Das ist ja eine Überraschung. Schön.
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Es gibt über 200 Anekdoten von meinem Onkel Yoshi, die werde ich Ihnen alle jetzt der Reihe nach erzählen. Zum Beispiel ist mir eines Tages folgende Anekdote mit ihm zugestoßen. 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

Ja, aber immer war das nicht so harmlos, was der Onkel Yoshi alles angezettelt hat. Zum Beispiel hat er mir eines Tages folgende eher unangenehme Geschichte eingebrockt. 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

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Wie gesagt, man erzählt 200 Anekdoten von Onkel Joji, aber einmal muss man Schluss machen, also machen wir Schluss. Das heißt, um die Sache quasi abzurunden, nur noch dieses. Onkel Joji hatte einmal einen starken Schmerz, irgendwo in der Magengegend, diagonal vom Herz, und der Doktor sagte, dort wird stecken ein Geschwür, und ich glaub, das Beste wird es sein, ich operier. 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

Ich weiß nicht, ob das mal jemandem aufgefallen ist, aber wenn man so rumreist als Musiker und man trifft Kollegen, dann merkt man, dass alle ein Lied über Hartz IV im Programm haben. Und ich dachte immer, wow, was wie ein lustiger Zufall, bis ich gemerkt habe, das ist überhaupt gar kein Zufall. Sondern Musiker und Hartz IV, das gehört zusammen. Zusammen, so wie Yin und Yang, wie Frankfurt und Offenbach oder die FDP und 18%. Wow.

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0: und der sagt, ja, wobei, es erinnert mich an irgendwas. Moment, ich glaube, ein Lied von Reinhard May.
1: Reinhard May ist ja eh der Beste. Die Texte, die sind so brillant, poetisch, aber auch gleichzeitig so klug und witzig. Aber immer auch persönlich und authentisch. Und dann die Melodien erst.

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Matthias Kahler. Sascha Magister. Johannes Maximilian Bende. Vielen Dank.

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Teil. Und zwar ist dieses Lied im 7/8-Takt komponiert. Ja? Also 1, 2, 3, 4, 5, 6, 7. 1, 2, 3, 4, 5, 6, 7. Und Sie klatschen bitte mit auf 5 und auf 6 und. Okay? Ich mache das einmal alleine vor. Ja, das klingt dann so. 1, 2, 3, 4, 5, 6 und 7. 1, 2, 3, 4, 5, 6 und 7. Okay, und jetzt alle. 1, 2, 3, 4, 5, 6 und 7. 1, 2, 3, 4, 5, 6 und 7. Okay, danke. Das war sehr schlecht. Perfekt.

Das ist... Das ist ein schlechtes Lied, aber mit Absicht schlecht. Ein schlechtes Lied hat natürlich auch keinen guten Schluss. Es hört einfach mitten

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Verzeihen Sie mir, ich will Ihnen hier die Stimmung nicht vergällen. Doch es muss mal einfach raus aus mir. Ich muss Ihnen was erzählen. Der Fall ist ein Skandal, jedoch es ist ein Fall, wo man zwar gern was gegen machen tät, aber gar nichts machen kann. Ein Fall, der schier zum Himmel stinkt und das bei uns im Haus. Wenn Sie sowas nicht hören wollen, dann gehen Sie besser raus. Drum mache ich jetzt voll Zartgefühl zunächst hier mal ein Zwischenspiel. 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

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Sie hatte schöne Häuser. 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Diese Stadt hieß Karthago. Das große Karthago führte 3 Kriege. Es war noch mächtig nach dem ersten. Noch bewohnbar nach dem zweiten. Nicht mehr auffindbar nach dem dritten. Jahrzehntelang war sie umkämpft. 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
1: Jetzt singe ich noch ein religiöses Lied. Noch eins. Und zwar sind das Bibelgestanzel. So Gestanzel, so Verse aus der Bibel, aber in Gestanzelform. Und ich hoffe, dass deswegen ein bisschen besser ankommen als nur die reinen Bibelverse. Und ich muss sagen, eine Hinterfotzigkeit ist schon mit dabei. Und zwar, zwischen den Bibelgestanzel kommt der Jodler und der ist heidnisch. Natürlich ganz schön verrückt, zwischen Bibelgestanzel und heidnischer Jodler. Und das ist der Perchtentanz, das ist also eine alte heidnische Melodie. Vor 800 Jahren oder was sind die noch heidnisch gewesen im Gebirge drin und sind da eben so ums Feuer rumgekupft mit den Masken vorm Gesicht. Und dann haben sie mal da hingepatscht und dann mal da unten gepatscht, also die Schuhe geplattelt. Das war der Vorläufer vom Schuhplattler, weil die Schuhe geplattelt haben. Ne? Hat damit so einem Schuhbladen nichts zu tun, ne? War ja der Schuhbladler. Ne? Aber die haben die Schuhe geplattelt und das, und dann haben sie auch manchmal den Vordermann geschubst und das war heidnisch. Aber ist ja ganz schön gemein, wenn die Masken vorm Gesicht hat und dann weiß niemand, wer da geschubst hat. Ne? Und mittendrin zwischen Bibelgestanzel so ein heidnischer Jodler. Das ist ganz schön hinterfotzig.

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1: Nach der Hans-Dieter Hüschi ist er geradezu eine Jugendliebe von mir.
0: Sind alle so nett.
1: Und überhaupt die Saarbrückner
0: sind alle so nett. Ich war in Gösgen zum Demonstrieren.
1: Das ist unser Atomkraftwerk, Gösgen. Haben auch eins, ja? Sind Sie glücklich darüber? Das ist so. Tönt also schön, Biblis Kalkar Gösgen, nicht wahr?
0: Ich war in Gösgen zum Demonstrieren, weil ich gegen Atomkraft bin. Drauf bitten mich die Kernkraftherren zum Besuch in ihren Tempel hin. Sie führen mich rum und ich finde, das sei alles ein großer Mist. Sie finden das allerdings gar nicht, aber was das Erstaunlichste ist, es sind alle so nett.
1: Wirklich?
0: Es sind alle so nett.
1: Ist doch auch eine deutsche Eigenschaft, offenbar. Ja, sind doch Familienväter wie du und ich.
0: Es sind alle so nett.
1: Sind sogar Bergwanderer und Skilangläufer.
0: Sind alle so nett.
1: Wissen wirklich, was Natur ist.
0: Sind alle so nett. Ich hab mich damit beschäftigt, wem unser Land im Grunde gehört, und bin auf paar Namen gestoßen, das hätte mich noch nicht gestört. 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
1: Grüezi, Herr Doktor, guten Abend, Direktor,
0: sind alle so nett.
1: Haben sogar Sachen von mir gelesen.
0: Sind alle so nett.
1: Singen mit mir zusammen den Refrain der Hausmusik.
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war noch ganz früh, meine Vertonung. Mir ist es erst jetzt wieder eingefallen, weil ich an einem Liederbuch arbeite. Mit meinem Spätwerk und meinem Frühwerk. Und da fand ich dieses Lied wieder. 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

bisschen was Avantgardistisches muss da rein. 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

Weil es klingt immer schon so schwer beim Pfeifen nicht zu lachen. Ist leider ein bisschen die schöne Stimmung kaputt. Ja, wir würden eigentlich beide immer noch pfeifen, aber immer leiser werden. Und dann würde man richtig die Möwen riechen und man würde den Sand unter den Füßen spüren und das Meer würde man riechen und im besten Falle würde sich die Nacht übers Meer senken. Und das ist eigentlich sehr, sehr schön, wäre das gewesen. Also.

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1: Lo contaría en todos los idiomas para ti y en todos los instrumentos tocaría y así te diría, mi amor, te quiero.
2: Ik wil het nou en alle mee te delen, op alle instrumenten voor je spelen, kwelen. Nou weet ik echt, ik hou van jou. Ja, wenn man sowas hört, denkt man sich doch, Mann, was müssen die Holländer für einen Spaß haben? Ich hau von jou. Ich weiß nicht, ich persönlich würde da wahrscheinlich eher spontan reagieren mit, ey, pass mal auf, ich hau zurück, doch. Wobei, ich weiß ja nicht, sind Holländer unter uns heute Abend? Nicht, dass ich mich hier nie... Oh, Entschuldigung, Refrain. Wo immer du auch wohnst. Oh Gott, ich weiß genau.

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1: Das war Chinesisch. Meine Damen und Herren, wenn Sie die eine oder andere Sprache wiedererkennen, zögern Sie nicht, steigen Sie einfach mit ein.
0: Я хочу на всех языках петь этот и то же, на всех инструментах играть, если можно. Боже мой, я люблю тебя.
1: Ich habe ja noch eine Strophe auf Türkisch. Die kann ich nur leider noch nicht aussprechen. Ist ein bisschen schwierig. Aber ist nicht schlimm. Ich war vor einiger Zeit in der Schweiz und habe dort eine Strophe geschrieben auf Schweizerdeutsch. Und das klingt ja fast wie Türkisch.
0: Ich möchte eine Sprache für dich singen, auf ein Instrumentli zum Klingen bringen. Am liebsten unter der Laube von Bern. Ich hätte dich gern. Danke, Bruno.
1: Dankeschön. Hey, ich habe auch jetzt ganz neu im Repertoire: Schwedisch und Bayerisch. Was wollen Sie hören? Beides. Okay. Pass auf, dann singe ich mal beides. Aber nicht gleichzeitig. Nee, nacheinander. Aber ich sag mal nicht, was ist.
0: Jock, welch Junge, der denn alles brok vor dir. Och, boah, ein Instrument will ja sehr dir. Hey, lila Schei. Jock, elska dir.
1: So, jetzt Schwedisch.
0: Okay, Sie haben es gemerkt. Nein,
1: Bayerisch natürlich. Aber ich muss dazu sagen, es ist mir bislang in jeder Sprache gelungen, das zu sagen, worum es geht, so dass es sich reimt. Nur nicht auf Bayerisch. Ich habe keine Ahnung, woran es liegt. Ich war jedenfalls gezwungen zu schummeln. Möchte Sie bitten, aus reimtechnischen Gründen sich vorzustellen. Bei der Angebeteten handele es sich um eine junge Dame namens Susi.
0: In alle Sprachen sing ich für die Susi. Auf alle Instrumente mach ich Musi. Magst du sie? Ich mag die Ham. Wir passen zusammen!
1: Danke schön. Zum Abschluss für Sie, meine Damen und Herren, quasi als Finish.
0: Achtung, Jocka, Sella, Kielele, Laula. Jocka, Sella, Soiti, Mella, Koita, Soita, Quinka, Rakastan, Sinua.
1: Rakastan, Sinua. Ich liebe dich auf Finnisch. Ist das nicht schön? Wobei, ich habe mir ja sagen lassen, die sagen das nicht. Ehrlich, obwohl es das gibt in der finnischen Sprache, Rakastan, Sinua, sagen die das nicht. Ich meine, okay, hat ja auch sicher Vorteile, wenn man das nicht braucht. Also wenn sich das von selber versteht, meine ich natürlich. Und es gibt ja auch so Momente, wo man sowas gern mal sagen möchte. Ne? Was machen die Finnen dann? Hab mich lange mit dieser Frage beschäftigt. Und ich glaube, ich bin schlussendlich auch zu einer ganz guten Erklärung gekommen. Denn Finnland ist ja, wie wir alle wissen, jetzt lange dunkel. Und auch nicht so dicht besiedelt. Deshalb passiert es da zwangsläufig nicht so oft, dass sich in den unendlichen Weiten der finnischen Taiga zufällig mal ein Finne und eine Finnin finden. Na und wenn mal doch, dann quatschen die nicht lange. Wo immer du auch wohnst. Dankeschön.

Diesen Abschlussrefrain habe ich neulich mal meiner Mitbewohnerin vorgesungen in Berlin. Die fand den total schön. Ich habe sie gefragt, findest du es nicht vielleicht ein bisschen zu kitschig oder zu pathetisch oder so? Und sie sagte, nee, gar nicht. Ja, da habe ich auch gedacht, cool. Und habe das Lied einen Tag später meinem guten Kumpel vorgespielt und meinte, hier, hör dir das mal an, ist ein brandneuer Song, ist ein Liebeslied, Kategorie 1 und so. Sag mal, wie findest du das? Und er meinte, ich finde das ein bisschen zu kitschig und pathetisch. Ich meine, ist ja ganz nett, so bis ans Ende der Welt, ja. Aber wer soll das bezahlen? Du? Nee, komm, Alter, sei mal ein bisschen realistischer. Ja. Auf seinen Drängen hin habe ich dann das Lied wie folgt überarbeitet. Wo immer du auch wohnst, am besten du kommst her.

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